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0: Bremsen, Lenken, Abstand halten. Ja, moderne Autos können heute schon fast alles. Egal ob Notbremsassistent, Tempomat, Spurhalteassistent und so weiter. Die cleveren Helfer sollen das Fahren sicherer und entspannter machen. Aber welche Assistenzsysteme sind denn wirklich sinnvoll für den Alltag? Und welche braucht man ja eher nicht? Das verrät uns jetzt meine Kollegin Jessica Martin.
1: Moderne Assistenzsysteme machen das Autofahren heutzutage deutlich sicherer, wobei einige wesentlich wichtiger sind als andere.
2: Ganz oben steht der Notbremsassistent. Er reagiert schneller als jeder Mensch und kann Auffahrunfälle oder Kollisionen mit Fußgängern verhindern. Das ist gerade in der Stadt äußerst hilfreich. Auf Landstraßen und Autobahnen ist zudem der Spurhalteassistent sehr sinnvoll. Er greift ein, wenn das Fahrzeug unbeabsichtigt die Spur verlässt, etwa bei Müdigkeit. Und als drittes empfehlen wir das Abstandsregeltempomat. Er sorgt für konstanten Sicherheitsabstand und reduziert Stress. Gerade auf längeren Fahrten senkt das nachweislich das Unfallrisiko.
1: So Mark Kennedy vom Automobilclub von Deutschland. Komfortsysteme wie der Spurwechselassistent oder das vollautomatische Einparken hingegen sind zwar nett, aber bedeuten nicht immer mehr Sicherheit. Ganz im Gegenteil.
2: Sie könnten sogar dazu führen, dass Fahrer weniger selbst hinschauen. Unser Rat ist deshalb, lieber wenige gut funktionierende Systeme, die aktiv Unfälle verhindern, statt einer langen Liste an Extras.
1: Und immer dran denken, auch Assistenzsysteme haben ihre Grenzen.
2: Sie erkennen nicht jede Situation korrekt, vor allem bei starkem Regen, Schnee oder schlechten Fahrbahnmarkierungen. Als Beispiel dient hier die Lichtautomatik. Nebel wird oft nicht richtig erkannt und das Taglicht ist meist zu schwach oder für andere Verkehrsteilnehmer zu spät sichtbar. Daher empfehlen wir bei Nebel, das Abblendlicht manuell einzuschalten.
1: Übrigens, damit auch wirklich alle wichtigen Systeme an Bord sind, lohnt es sich beim Autokauf ganz genau hinzuschauen.
2: Es ist schon vorgekommen, dass Autohersteller ihre Assistenzsysteme teilweise nur im Abo anbieten oder Funktionen nach einer Testphase abschalten, um dann wieder neu berechnen zu können. Deshalb sollten Käufer ganz genau prüfen, was ist im Kaufpreis dauerhaft enthalten und was nur vorübergehend freigeschaltet. Manche Funktionen sind technisch schon eingebaut, kosten aber später monatlich extra.
0: So schön die Assistenten im Auto sind und die Fahrt sicherer machen, die eigene Aufmerksamkeit ist trotzdem wichtig. Mehr zum Thema Assistenzsysteme findet man online unter avd.de.

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0: Mal ehrlich, wir freuen uns über ein Schnäppchen, aber was uns Plattformen wie Shine oder Temu da teilweise in die Wohnzimmer liefern, ist nicht nur billig, sondern brandgefährlich. Illegale Waffen, Giftstoffe oder sogar entsetzliche Produkte wie Kinderpuppen. Die Liste der Skandale wird immer länger. Das Problem, während wir auf das Paket warten, schauen die Kontrolleure oft machtlos zu, weil sie in Millionen kleiner Päckchen aus Fernost förmlich ersticken. Über drakonische Strafen und die Frage, ob man diese Portale bald ganz abschalten muss, spreche jetzt mit meinem Kollegen Dirk Freitag. Hallo Dirk.
1: Hallo, ich grüße dich.
0: Dirk, die Vorwürfe gegen die Plattformen wie Shine sind ja wirklich schockierend. Wie konnte es eigentlich dazu kommen, dass solche illegalen Produkte bei uns überhaupt landen?
1: Na, das Problem ist die schiere Masse. Jeden Tag kommen Millionen kleiner Pakete direkt aus China zu uns in die EU. Die Zollbehörden, die sind da schlicht überfordert. Die können unmöglich jedes Päckchen öffnen. Die Plattformen, die nutzen das schamlos aus. Die agieren oft nur als sogenannte Vermittler und behaupten dann, sie wüssten gar nicht, was ihre Händler dort anbieten. Das EU-Parlament sagt jetzt Schluss mit dieser Ausrede. Die Europaabgeordnete und Verbraucherschutzausschussvorsitzende Anna Cavazzini hat das in einer Anhörung sehr deutlich gemacht.
2: Bisher sind Online-Plattformen von Haftungsregeln ausgenommen. Und das führt aber zu, dass es diese riesengroßen Schlupflöcher gibt. Jetzt haben wir in der aktuell beschlossenen Zollreform, die wir die letzten 3 Jahre verhandelt haben, ein System etabliert, das ist einfach sehr attraktiv gemacht wird, vor Online-Plattformen diese Haftung zu übernehmen. Also wir behalten den Grundsatz, aber machen es sehr attraktiv, dass die Online-Plattformen mehr Verantwortung und Haftung für ihre Produkte übernehmen. Und das wird die letzten Schlupflöcher schließen.
1: Ja, das bedeutet, keine Ausreden mehr wegen technischer Überforderung. Wer die Infrastruktur für den Verkauf bietet, der haftet auch. Punkt aus.
0: Huch, das klingt nach einer Kampfansage an die Online-Riesen. Welche konkreten Strafen schweben den Europaabgeordneten vor, wenn sich nichts ändert?
1: Na, es geht um Geldstrafen, die sich am weltweiten Umsatz orientieren. Das kann wirklich in die Milliarden gehen, aber das Europäische Parlament, das geht noch einen Schritt weiter. Wenn Plattformen wie Shein oder Temu ihre Kontrollpflichten systematisch vernachlässigen, dann sollen sie vom europäischen Markt ausgeschlossen werden können. Das Ziel dabei ist klar, wer in Europa verkaufen will, der muss die Sicherheit unserer Kinder garantiert, statt Profit aus Gesetzeslücken oder mangelnder Durchsetzung zu schlagen.
0: Gibt es auch Bestrebungen, den Zoll besser auszustatten, um diese Paketflut überhaupt in den Griff zu bekommen?
1: Ja, absolut. Eine Kernforderung der Resolution des Europäischen Parlaments ist die Digitalisierung und personelle Verstärkung des Zolls. Zudem soll die 150 Euro Zollfreiheitsgrenze fallen, damit jedes Paket erfasst wird und keine steuerlichen Anreize mehr für diese Zerstückelung in Kleinstsendungen bestehen. Das würde den Wettbewerb für heimische Händler dann auch wirklich, wirklich wieder fairer machen.
0: Das war Dirk Freitag über den Kampf gegen illegale Praktiken im Onlinehandel. Danke dir.
1: Sehr gerne. Tschüss. 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

0: Bremsen, Lenken, Abstand halten. Ja, moderne Autos können heute schon fast alles. Egal ob Notbremsassistent, Tempomat, Spurhalteassistent und so weiter. Die cleveren Helfer sollen das Fahren sicherer und entspannter machen. Aber welche Assistenzsysteme sind denn wirklich sinnvoll für den Alltag? Und welche braucht man eher nicht? Das verrät uns jetzt meine Kollegin Jessica Martin.
1: Moderne Assistenzsysteme machen das Autofahren heutzutage deutlich sicherer, wobei einige wesentlich wichtiger sind als andere.
2: Ganz oben steht der Notbremsassistent. Er reagiert schneller als jeder Mensch und kann Auffahrunfälle oder Kollisionen mit Fußgängern verhindern. Das ist gerade in der Stadt äußerst hilfreich. Auf Landstraßen und Autobahnen ist zudem der Spurhalteassistent sehr sinnvoll. Er greift ein, wenn das Fahrzeug unbeabsichtigt die Spur verlässt, etwa bei Müdigkeit. Und als drittes empfehlen wir das Abstandsregeltempomat. Er sorgt für konstanten Sicherheitsabstand und reduziert Stress. Gerade auf längeren Fahrten senkt das nachweislich das Unfallrisiko.
1: So Mark Kennedy vom Automobilclub von Deutschland. Komfortsysteme wie der Spurwechselassistent oder das vollautomatische Einparken hingegen sind zwar nett, aber bedeuten nicht immer mehr Sicherheit. Ganz im Gegenteil.
2: Sie könnten sogar dazu führen, dass Fahrer weniger selbst hinschauen. Unser Rat ist deshalb, lieber wenige gut funktionierende Systeme, die aktiv Unfälle verhindern, statt einer langen Liste an Extras.
1: Und immer dran denken, auch Assistenzsysteme haben ihre Grenzen.
2: Sie erkennen nicht jede Situation korrekt, vor allem bei starkem Regen, Schnee oder schlechten Fahrbahnmarkierungen. Als Beispiel dient hier die Lichtautomatik. Nebel wird oft nicht richtig erkannt und das Taglicht ist meist zu schwach oder für andere Verkehrsteilnehmer zu spät sichtbar. Daher empfehlen wir bei Nebel, das Abblendlicht manuell einzuschalten.
1: Übrigens, damit auch wirklich alle wichtigen Systeme an Bord sind, lohnt es sich beim Autokauf ganz genau hinzuschauen.
2: Es ist schon vorgekommen, dass Autohersteller ihre Assistenzsysteme teilweise nur im Abo anbieten oder Funktionen nach einer Testphase abschalten, um dann wieder neu berechnen zu können. Deshalb sollten Käufer ganz genau prüfen, was ist im Kaufpreis dauerhaft enthalten und was nur vorübergehend freigeschaltet. Manche Funktionen sind technisch schon eingebaut, kosten aber später monatlich extra.
0: So schön die Assistenten im Auto sind und die Fahrt sicherer machen, die eigene Aufmerksamkeit ist trotzdem wichtig. Mehr zum Thema Assistenzsysteme findet man online unter avd.de.
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0: Vor uns mit Pink starten wir in die Stunde. Blaubeuren stellt sich vor. Ja, und ich habe hier einen Studiogast und ich sag mal ganz herzlich willkommen in der Show.
1: Hallo, vielen Dank, dass ich heute da sein darf.
0: So, du bist die Jasmin.
1: Ganz genau.
0: Jasmin, du bist zu uns gekommen, hast gesagt, du, ich habe hier was im Petto, ich habe was mitgebracht. Können wir das nicht irgendwie mal irgendwo vorstellen? Das war voriges Jahr. Ende vorigen Jahres war das schon?
1: Tatsächlich,
0: die Zeit,
1: ja.
0: Die Zeit vergeht. Und du hast gesagt, du machst Musik.
1: Ganz genau. Ich bin eine Sängerin aus Neu-Ulm. Und wir haben letztes Jahr ein super schönes Herzensprojekt angefangen umzusetzen. Und zwar haben wir Kindermusik geschrieben. Und zwar ganz besondere Kindermusik. Das sind Lieder, die wirklich von Kindern für Kinder gemacht sind.
0: Wie kommt man denn dazu, Kindermusik zu spielen? Also Kindermusik zu machen. Also viele machen ja, wenn man so in Social Media schaut, man guckt bei YouTube, man guckt bei TikTok und so weiter. Das sind meistens nur die Coverversion vom Cover der 90er, weil das Lied in den 90ern gut funktioniert hat. Aber so, dass jemand was richtig Neues macht, ist schon relativ selten. Und dann kommt jemand und sagt, hey, ich mach Kindermusik. Wie kommt man dazu?
1: Ja, das kommt dadurch, dass ich selbst 3 ganz wundervolle Kinder habe und als die noch ganz klein waren, so zwischen 0 und 6 Jahren, haben die immer wieder so tolle Sachen von sich gegeben, im Alltag mittendrin, womit man gar nicht gerechnet hat. Das waren so ganz witzige Sachen mal, die mich wirklich zum Lachen gebracht haben oder auch Sachen, die mich zum Nachdenken gebracht haben, also wirklich tiefgründige Sachen, die so ein Zwerg von sich gibt und ich weiß gar nicht warum, aber ich habe es einfach immer aufgeschrieben und habe es mir an den Kühlschrank geklebt. Der war irgendwann einfach voll. Und ich habe zu den Kindern schon immer gesagt, Mensch Leute, wir machen daraus einfach irgendwann mal eine CD. Und letztes Jahr war es dann tatsächlich soweit. Irgendwie hat es mich getrieben und ich habe mich hingesetzt und habe angefangen, aus diesen Textfragmenten und auch von Melodiefragmenten, die sie mir einfach gegeben haben in dem Moment, Songs zu schreiben, habe das am Küchentisch eingetrommelt vom Laptop und ja, habe mich auf die Reise begeben und ein Jahr später sitze ich hier und habe tatsächlich ein Kinderalbum in der Hand.
0: Du hast ein Album rausgebracht und einige Titel davon werden wir diese Stunde hören, ist auch schon bei Spotify. Chess ist dein Name, ne?
1: Chess, genau.
0: Also J-E-Z-Z.
1: Ganz genau, hat überhaupt nichts mit Jazzmusik zu tun, sondern kommt von meinem Mädchennamen, von meinem normalen Namen, das ist Jasmin und irgendwie hat sich's mal im Laufe meiner Sing-Sang- und Show-Karriere ergeben, dass die Leute nur noch zu mir Jazz gesagt haben und das hat sich ja durchgesetzt bis heute.
0: Okay, welchen Titel hören wir als erstes? Du hast gesagt, Herzen am Himmel?
1: Ja, Herzen am Himmel ist ein Song, der tatsächlich schon im Kinderradio läuft in Österreich. Und ja, das ist ein Song, den hat meine Tochter geschrieben. Und tatsächlich ist das Lied, das am wenigsten Text gebraucht hatte, um es zu vervollständigen. Also diese Textzeilen sind fast zu 90% von meiner damals 4-jährigen Tochter entstanden.
0: Okay, wir hören einfach mal rein. Jetzt gibt's Jazz mit Herzen am Himmel.

0: Sambi hier bei Sambi. Ja, Blaubeuren stellt sich vor und hat die Jess heute hier im Studio mit ihrem neuen Album. Hits von Kids heißt das ganz einfach, ne, oder?
1: Genau, Hits von Kids.
0: Du hast gesagt, du hast einfach mitgeschrieben, das war, was deine Kinder dir immer so gesagt haben, hast du auf dem Zettel geschrieben, an den Kühlschrank gehangen. Und aber war da von Anfang an schon die Idee dabei, daraus mache ich ein Album, oder war das einfach so, warum schreibt man es denn mit? Warum schreibt man denn das mit, was die Kinder so sagen?
1: Ich wollte das einfach nicht vergessen, weil das so schöne Aussagen waren oder so wirklich witzige Momente. Es gibt ja Leute, die legen sich Bücher an, goldene Bücher, wo der erste Zahn drin ist, etc. pp. Und eigentlich wollte ich irgendwie versuchen, diese Kindheit festzuhalten, weil die einfach so schnell groß werden. Und die Idee mit dem Album ergab sich halt erst so im Laufe der Zeit, weil die Kinder dann auch angefangen haben, irgendwie damit, ja, Melodien zu entwickeln und drauf getanzt haben. Die sind so frei und unbedarft, da kommen die schönsten Dinge dabei raus.
0: Die Kinder haben die Melodien entwickelt? Hab ich das richtig verstanden? Oder?
1: Ja, das hast du richtig verstanden. Es gab, also Hausaufgaben machen ist mir voll egal, ist ein Titel von meinem Sohn, entstanden bei der täglichen Diskussion um die Hausaufgaben.
0: Und ach, wer kennt das nicht? Ja,
1: wundervoll. Und als ich ihn mal drauf angesprochen habe, hat er sich vor mich gestellt und hat 1:1 hat er das so formuliert: Mama, Hausaufgaben machen ist mir voll egal. Und genau das, ich habe das eingesungen am Handy über ein Diktiergerät und habe es abgespeichert unter irgendwas, habe ich meinem Produzenten gezeigt und das ist der Refrain geworden. 1:1 genauso getroffen.
0: Du sagst gerade eben, du hast einen Produzenten, aber das hast du ja doch bestimmt nicht am Anfang an gehabt. Also das ist ja so, so ein Teil, was sich über die Jahre hin entwickelt. Also manchmal die Kinder werden da größer, man schnappt das auf, man schreibt das mit, zeichnet das mit, wie du schon sagst, mit dem goldenen Buch, mit dem ersten Zahn, mit der ersten Zeitung, mit dem ersten Wort und so weiter. Aber wo war da der Punkt für dich, wo du sagst, ja doch, das muss raus, das muss ich publik machen, das muss ich irgendwo... Ja, oder gab es dann anders oder gab es dann irgendeinen Grund, warum du gesagt hast, das will ich einfach der Welt zeigen?
1: Na, es hat mich irgendwie meine innere Stimme dazu getrieben, das einfach mal umzusetzen. Es war von mir tatsächlich ein lang ersehnter Traum, irgendwann mal ins Studio zu gehen und wirklich mit dem Produzenten zu arbeiten, sich hinzusetzen, die Melodien zu erarbeiten, den ganzen Song zusammenzubauen. Und ich habe mir da auch schon ein Stück weit selbst einen Traum erfüllt und habe einfach im Sommer, vorletzten Jahres war das dann, angefangen, mir die Zeit dafür auch zu nehmen, mich hinzusetzen. Und dann war ich einmal im Flow drin und dann hat es nicht mehr aufgehört. Ja, dann habe ich mich auch auf die Suche begeben, habe dann Freunde gefragt, Musikerkollegen, hey, gibt es hier irgendwie ein Studio, wo kann ich hin? Ich hatte ja keine Ahnung von nichts. Und bin dann aber über einen Kumpel zum Kevin Kurz gekommen. Der ist in Pfaffenhofen an der Roth, das heißt Tube Gain Records. Und der hat gesagt, komm Jess, wir machen das. Und das war die beste Entscheidung, weil das Album ist super bunt geworden, nicht nur rockig, sondern auch, da sind Pop- und EDM-Nummern mit drin, da sind schöne Balladen drin, das ist kreuz und quer und ich bin stolz auf jeden einzelnen Song.
0: Musiker, sie hat mich ja gerade gefragt, und wie findest du den Song, Herzen, wie findest du den? Ich habe mir was anderes vorgestellt, wenn man sagt, ja, also ich habe ein Kinderalbum gemacht, ein Album für Kinder gemacht, ja, dann denkt man in irgendeine Richtung, so, wo man sagt, ja, so relativ ruhig, relativ dies und jenes, aber war es ja gar nicht, das war rein schon radiotauglich.
1: Hey, das freut mich, vielen also, Dank.
0: Hey, ist einfach so, also deswegen war ich etwas, wow, okay, krass. Hausaufgaben machen ist mir voll lecker. Wollen wir das mit reinnehmen? Wollen wir es mal zeigen?
1: Super, super gerne mal hören, weil das ist auch mal echt was Rockiges.
0: Wie heißt dein Kind? Wollen wir das sagen?
1: Der Große heißt Ben und der hat mir quasi diese Worte ins Ohr gelegt. Also Ben, der Song ist für dich.

0: Highway to Hell, easy, easy. Also Houses waren, ach, Hausaufgaben sind ja wirklich manche die Hölle.
1: Für manche sind die Hölle, ja. Aber also, gemacht müssen sie aber trotzdem werden.
0: Also einmal für die Kinder, was sie machen müssen. Und einmal für die Eltern, was sie animieren müssen, die Kinder, dass sie diese machen.
1: Tja, aber ich glaube, wenn wir mal ehrlich zurückdenken, uns ist es nicht anders gegangen.
0: Oh, doch, doch, doch, doch. Wir fragen jetzt meine Eltern lieber nicht, aber bei uns war das ganz anders. Wir sind jeden Tag von der Schule gekommen, haben die Hausaufgaben freiwillig gemacht, haben zusätzlich 3 Stunden gelernt. Und
1: genau, und sind nicht ins Freibad oder an den
0: nein,
1: See, weil es
0: Wetter sowas haben wir nicht gemacht.
1: Nein.
0: Bei uns stand die Schule an oberster Stelle. So, aber gerade easy deasy, also du hast ein paar Songs mitgebracht, wo du sagst, okay, die Stunde gehört dir jetzt sozusagen.
1: Ja.
0: Und habe ich gefragt, okay, du, welche Songs hättest du denn gern? Ja, es muss rockig sein. So. Also easy deasy mit dabei, Pink mit dabei, Tina Turner mit dabei. Ist das so ein kompletter Gegensatz zu dem, was du jetzt gerade eben produziert hast?
1: Im Gegensatz zu Kindermusik, würde ich gar nicht sagen. Es gibt ja schon auch rockige Kindermusik. So. Und, aber die Lieder sind ja alle immer genau in dem Drive entstanden, wie die Kinder mir das ja gezeigt haben. Deswegen ist es auch so bunt durcheinander.
0: Bunt ist ein gutes Beispiel. Also, komplett bunt, das Album. Aber es fällt auf.
1: Ja, es soll auch auffallen.
0: Also vom Cover her komplett bunt. Wenn ihr das seht, am 21.
1: Am 21. Juni, genau.
0: Am 21. Juni
1: das ganze Album raus.
0: Mhm. Also seht es dann bei Apple Music, bei Spotify, Deezer oder auch im Handel. Könnt ihr das dann kaufen. Jazz.
1: Ganz genau. Auf Amazon ist es auf jeden Fall dann ab dem 21. Juni auch erhältlich. Da kann man es erwerben.
0: Einige Single-Auskopplungen sind ja schon dabei, die an Spotify einfach mal nach Jazz googeln, suchen, folgen.
1: Ja, und ganz wichtig immer Jazz mit Ä.
0: Ja, J-E-Z-Z und genau, dann findet ihr das Ganze. Sag mal, dann sind das sozusagen deine Kinder, die deine Produzenten, wenn ich mal so sehe, also deine Ideengeber, will ich ja nicht, doch sind sie ja auch, aber wenn dein Sohn schon vor dir steht und sagt, also ich gebe das schon mit einer Melodie an die Mama weiter und die Mama klaut dann die Melodie, kriegt er entsprechende Tantiemen bestimmt, oder?
1: Naja, spätestens wenn ich mal nicht mehr da bin, dann wird es auf jeden Fall auf ihre Konten laufen. Aber jetzt ist es natürlich guter Invest. Nein. Und also es ist ja in erster Linie tatsächlich für uns und ich habe auch eigentlich gar nicht groß damit gerechnet, dass wir da jetzt irgendwie ins Radio kommen, ins Fernsehen und das vielleicht noch sonst wohin führt. Aber wenn das doch der Fall sein sollte, dann würden wir uns auch freuen, wenn das Ganze wieder zurückgespiegelt wird, ja.
0: Also ins Radio hast du es zumindest heute schon mal zu uns geschafft, ins Käsenstudio nach Bollbeuren. Und das heißt, beim anderen Radiosender warst du auch schon mal interviewmäßig unterwegs. Österreich läuft deine Musik. Also ist da schon, es läuft langsam an.
1: Ja, tatsächlich wird das sehr gut angenommen. Also die Leute mögen wohl die Geschichte, die dahinter steckt. Und das ist ja nichts Erfundenes, sondern das ist ja wirklich alles so entstanden. Und also deswegen mag ich die Lieder auch, weil es halt einfach so grundehrlich ist. Und ich denke, viele Mamas finden sich da in den Texten wieder und die Kinder ja auch. Also wir haben jetzt auch das erste Konzert gegeben zum Muttertag. Das war auch toll. Die Kinder haben da mitgetanzt und mitgefeiert. Und das ist einfach eine schöne Stimmung, weil sich ja jeder identifizieren kann und es auch so kreuz und quer ist, dass auch die Erwachsenen irgendwie Spaß an der Musik finden.
0: Ja. Kann ich nachvollziehen. Also ich habe vor 2 Wochen jemanden kennengelernt, Tim Peters, den einen oder anderen sagt das vielleicht schon was. Ist ein Producer, er schreibt für große Größen wie Helene Fischer, für Matthias Reim, für die Amigos und so weiter. Also schreibt er die Texte, die Lieder und sind auch gute Lieder, also gar keine Frage. Jetzt hat er selber angefangen, Musik zu machen, Schlager Wave, also ein bisschen poppiger und trotzdem Schlager, also klingt ganz, ganz gut. Aber er schreibt die halt für die anderen. So, und das ist halt so ein Unterschied, wenn dann der Künstler, egal ob es Matthias Reim oder Helene Fischer oder wer auch immer ist, dann auf der Bühne steht und dann ihren Song performt und dann noch anmoderiert. Ich habe diese Zeilen geschrieben, weil das und das ein Lied ist und da ging mir das mit mir vor, wo man dann überlegt, ja, genau. Der Producer ist aber gerade ziemlich anders. Weißt du? So,
1: ja.
0: Bei dir kommt es ja wirklich aus dem Herzen. Bei dir kommt es ja wirklich dort, wo du es gefühlt hast. Und wie dein Kind das gefühlt hat und wie du in dem Augenblick hast du das mitgeschrieben, hast gesagt, okay, dann mache ich was drauf.
1: Ja, und also da muss ich auch sagen, ich habe einen Song, das ist auch mein Lieblingssong auf dem Album, der kommt dann im Juni mit raus, der heißt Schlaf gut und mir ist dieser Song so extrem wichtig, weil ich versuche meinen Kindern jeden Tag immer zu sagen, dass sie toll sind, so wie sie sind und nichts Besonderes machen müssen, dass sie geliebt werden und dass sie immer geliebt werden, egal was sie tun, ruft mich an, ich bin immer für euch da. Und ich finde, das muss man seinen Kindern versuchen, möglichst oft zu sagen. Und wir haben das jeden Abend gemacht. Und daraus habe ich ein Lied gemacht und habe ihnen quasi dieses Lied gewidmet. Und tatsächlich ist es so, wenn ich dieses Lied singe, das war im Studio schon beim Produzieren, als dann diese Melodie entstanden ist, so wie es in meinem Kopf war, da sind schon Tränen geflossen, nicht nur einmal. Und also jetzt auch immer noch, wenn ich es höre und wenn ich den Song singe, das geht mir so ans Herz, dass ich glaube, das ist was, wenn man selber Lieder schreiben kann und diese Emotion dann auch transportiert. Und das habe ich auch gesehen beim letzten Konzert. Wenn du selbst die Tränen in den Augen hast und du schaust einer Mama in die Augen und du siehst, ach krass, es ist einfach echt angekommen. Ja. Das ist das schönste Gefühl, was man mit Musik erreichen kann, erzeugen kann. Und deswegen, ich glaube, es gibt nichts Besseres, als eigene Songs zu schreiben und das ehrlich zu performen.
0: Authentisch, einfach. Ganz normal, authentisch. Und du bist auch ganz natürlich. Wie gesagt, wir miteinander nicht gekünstelt, nicht irgendwie irgendwas. Wir haben kein Skript oder sowas. Wir haben gesagt, nee, lass uns einfach machen. Wir stellen uns mal vor, wie du und fertig.
1: Ja, bin und ich auch super dankbar dafür, wirklich.
0: So, du hast noch ein Lied mitgebracht, Daily Dinge. Was jetzt, was hat es damit auf sich?
1: Mhm, Daily Dinge ist tatsächlich nicht mal auf dem Album mit drauf, sondern im Laufe dieser Kinderalbumproduktion entstanden. Mhm. Ein Song, den ich wohl am meisten brauche, um ihn wieder immer wieder anhören muss, weil es darum geht, dass man sich ganz oft selber im Weg steht. Ich finde, wenn man das Leben im Fluss lässt und Dinge akzeptieren lernt, es läuft nicht immer alles so, wie es laufen soll, wie man sich das vorstellt, aber es ist halt dann einfach so. Und da muss man die Dinge akzeptieren, einen Schritt zur Seite gehen und lernen, damit umzugehen. Und man sucht immer so das große Glück am großen Ende und vergisst dabei, dass es eigentlich jeden Tag vor einem schon da ist. Und es ist, als ich diese Lieder geschrieben habe, waren wir meistens abends im Studio und am nächsten Tag in der Früh habe ich mir das angehört, was wir am Vortag gemacht haben, um das dann weiter zu erarbeiten. Und die Kinder haben ja aber ihre Songs erkannt. Das heißt, wenn ich die Musik angemacht habe und mir gedacht habe, so, jetzt kann ich es mal anhören, um dann weiterzudenken, wie es weitergeht, haben die angefangen, alles Mögliche an Instrumenten, und bei uns liegt wirklich viel an Instrumenten, ja, rum, zu nehmen. Und da sind die Trommeln, die Klanghölzer, das Mikrofon, und dann wird da Rabatz gemacht und gesungen und getanzt. Und dann habe ich die Wahl. Okay, entweder ich sage jetzt so, Leute, die Mama mag das mal kurz anhören und weiterarbeiten. Oder ich gehe auf die Seite und feiere einfach mal 3 Minuten mit diesen Kindern mit und habe einfach so ein Daily-Dinge-Moment, einen schönen Moment im Alltag. Und das ist doch das große Glück, dass ich sehe, hey, das hat mir jetzt Spaß gemacht, meine Kinder strahlen. Und wofür machst du das Ganze eigentlich? Für uns zusammen. Und nicht, es geht nicht um diese finale Produktion, sondern es geht genau darum, dass die Kinder ihre Songs haben und dass sie das feiern und dass es schön ist. Und ja, das meiste große Glück steckt in den kleinen Sachen, in den alltäglichen.
0: Kann ich nichts hinzufügen. Hier gibt's Daily-Dinge.

0: Jazz ist bei mir im Studio. Ja, Jasmin, auch wieder ein Wunschzettel von dir gewesen, wo du sagst, okay, also das hätte ich gern Tina Turner mit The Best.
1: Ja, das ist einer meiner Lieblingstitel, die ich selbst gerne, wenn ich in Coverbands unterwegs bin, von mir gebe. Das ja, liegt mir einfach am besten.
0: Also ich höre so zwischen den Zeilen so, also ich bin ja noch, darf ich sagen, im Eventmanagement tätig irgendwo. Dann habe ich noch einen Job in einem Freizeitpark irgendwo noch so ein bisschen. Dann bin ich noch Mama und dann habe ich jetzt ein neues Album. Wo nimmst du die Zeit her?
1: Ja, das fragen mich mal ganz viele, wo auch die ganze Energie herkommt. Ich habe tatsächlich noch ein Projekt. Ich habe noch eine Zwergel-Musikschule, mache musikalische Frühförderung.
0: Eine Zwergel-Musikschule?
1: Ja, genau. Das heißt, von 0 bis 6 Jahren gebe ich musikalische Frühförderung in Ulm und in Neu-Ulm.
0: Okay.
1: Auch das mache ich noch zwischendrin irgendwann.
0: Wie muss ich mir das vorstellen? Also,
1: Na, da kommen die Mamas mit ihren Zwergen zu mir und ich bringe verschiedene Percussion-Instrumente mit und dann wird getanzt, gesungen, musiziert und eine Dreiviertelstunde Quatsch gemacht.
0: Ja, die Frage, wohin ist die Zeit hin?
1: Ja, Zeit ist das kostbarste Gut auf dieser Welt. Ich weiß es nicht, ganz ehrlich. Ich mache das ganz oft abends, wenn die Kinder schlafen, dann kann ich nicht einschlafen, weil wieder irgendwelche neuen Ideen in meinem Kopf sind und dann stehe ich auf, gehe in meinen Musikkeller und fange an, Dinge zu tun. Und ja, irgendwie entstehen ständig neue Projekte draus.
0: Aber du bist ja noch nicht der klassische Songwriter, du bist ja nicht der klassische Produzent, der da so die Ideen oder die Melodien schon im Kopf hat. Du hast vielleicht Textfragmente hast du ja gesammelt. Wie geht's da? Also wie stelle ich mir das vor? Wie geht es weiter? Also, mal so ein Wort oder ein Slogan im Kopf, da habe ich auch. Und ich habe auch manchmal auch eine Melodie, die man unter der Dusche singt oder im Auto singt, auch im Kopf. Aber das sind ja Lieder meistens noch über 3 Minuten, was heute auch schon wieder Seltenheit ist, weil man die meisten Lieder schaut, die heute so bei Spotify veröffentlicht werden, die sind nach, ja, wenn sie 2 Minuten geschafft haben, ist es schon mal ganz gut. Ansonsten sind die schon extrem verkürzt worden. Im Gegensatz zu den 90ern, da war das ja wirklich alles 3, 4, 5 Minuten manchmal, die Scheiben. Und oder sind die am Fenster 8 Minuten. Gibt es ja heute eigentlich gar nicht mehr. So, und deswegen, wie machst du das? Also wo nimmst du die Kreativität her?
1: Ja, das ist eine gute Frage. Ich weiß nicht, die Textideen und auch die ganzen anderen Ideen kommen immer irgendwo an den unmöglichsten Orten eigentlich. Meistens, wenn ich irgendwie lange im Auto unterwegs bin und zu irgendwelchen Gigs fahre, da denke ich viel. Deswegen ist mein Handy auch voll mit Sprachnachrichten an mich selbst. Und manchmal höre ich irgendwelche Dinge ab, weil ich sie nicht richtig abgespeichert habe und denke mir, ach guck, da hast du auch mal eine Idee gehabt. Und da fällt mir dazu wieder was ein und es summiert sich irgendwie immer wieder über einen bestimmten Zeitraum. Und bei den Kinderliedern war es ja auch, also da hatte ich ja schon die Grundidee vorliegen und Texten war für mich nie schwer. Also ich habe schon ab dem Moment, wo ich schreiben konnte, angefangen, irgendwelche Gedichte zu schreiben und Bücher zu schreiben und irgendwie ist es mir in die Wiege gelegt worden.
0: Okay, du hast jetzt das erste Album draußen, am 21.06. kommt es raus. Übrigens, ihr könnt es gewinnen. Wir werden dann nochmal sagen, Instagram, deine ganzen Kontakte hat, wie man dich erreichen kann, wo man dich folgen kann und so weiter. Und wir machen gleich das Gewinnspiel draus. Was das genau ist, erfahren wir noch im nächsten Lied. Und jetzt hast du eins mitgebracht, das ist vor kurzem erst rausgekommen, ein Einhorn drauf zu sehen.
1: Ja, das Album ist ja kunterbunt gemischt mit Jungs- und Mädchensongs. Wir haben ja von Superhelden über große Wünsche, Rockmusik und Pop-EDM-Nummern. Da darf natürlich ein bisschen Glitzerstaub nicht fehlen. Und meine Tochter, Mann, ich finde einfach, man sollte viel öfter die Welt wieder durch die Kinderaugen sehen. Da ist es einfach viel schöner und viel bunter. Und das Lied heißt Einhorn und geht über Wünsche. Mein Sohn hat mal zu meiner Tochter gesagt, du Lea, du brauchst doch gar kein Einhorn, weil Einhörner sind ja Wunscherfüller. Du hast doch die Mama. Ah, da könnte ich schon wieder was draus machen, wenn ich so drüber nachdenke. Tatsächlich ist aber die Message in diesem Song, Mensch, ihr lieben Kinder da draußen, ihr braucht keine extra Wunscherfüller. Ihr habt alles, was ihr dafür benötigt, in euch drin. Das Einhorn steckt auch in dir drin.
0: Das gibt's jetzt hier bei Sunray FM.

0: Das Einhorn ist auch in dir drin.
1: Ja. Ja, glaub an dich, glaub an deine Wünsche, geh dafür los, sei mutig und du wirst dafür belohnt.
0: Besser hätten wir es gar nicht sagen können. Du hast uns zwei CDs mitgebracht und eine signierte Autogrammkarte. Die verlosen wir unter euch. Das kannst du über Social Media. Oh, über Social Media findet man dich ja.
1: Ja, auf jeden Fall. Und zwar bei Instagram.com mit dem /kindermusik.jazz. Und Jazz, Achtung, mit A-E-Z-Z. J-A-E-Z-Z.
0: Bist du das eigentlich gewöhnt, dass du diesen Namen immer... Also, klingt ja einprägsam. Ist alles gut, weißt du?

0: Und 2 Punkten. Ja, deswegen.
1: Genau. Also einfach mal bei uns Social Media verfolgen. Und da kriegt die sogar einen Tag eher in der Post, als es offiziell im Handel ist.
0: Ganz genau. Also
1: hat so einen kleinen Bonus davon. So, du sagst gerade, gehst auf Konzerte. Wo findet man dich in live? Dieses Jahr.
0: Dieses Jahr spielen wir das nächste Konzert auf dem Steif Sommerfest. Am Sonntag um 15 Uhr. Ich freue mich riesig, dass wir da die Chance bekommen. Ist ja schon ein großes Familienfest. Dann sind wir im...
1: In Gingen,
0: ne? In Gingen, ja genau. In dem Steifmuseum.
1: Genau. Für die Leute, damit sie anfangen können, das sind die Teddybären mit dem Knopf im Ohr.
0: Und die gibt es ja in XXL. Oh, ja. Da ist alles Mögliche geboten. Das ist wirklich ein Riesen-Event und ich bin echt stolz, dass ich da auftreten darf. Das ist schon cool. Dann sind wir im Juli im Fiddler's Green. Okay. Das ist eigentlich ein Music-Pub für Erwachsene und da gibt es ein Format, das heißt Pappheimer. Das ist für so Leute wie mich, die zwar singen können, aber kein Instrument spielen können. Und dann kommen wirklich lauter Profimusiker, das ist total cool, und die studieren jetzt meine Songs ein, damit wir das dann live performen können. Mega cool. Und das machen wir im Biergarten am 19. Juli. Das heißt dann Pappheimer Kids mit Jazz und Hits von Kids. Also das ist auf jeden Fall auch ein Besuch wert. Und dann haben wir noch eine dritte schöne Sommerkonzert, das ist im August. Da sind wir bei einer Kinder-Beach-Party beim Blautal.
1: Okay. Weil du gerade sagst Kinder, also du hast ja eine ganze Menge Songs da hinten drauf, wo die Kids so im Hintergrund singen.
0: Ja, die
1: sind
0: durften.
1: Die auch dann live auf der Bühne oder eher...
0: Also ich gebe ihnen wohl die Möglichkeit, das zu tun. Ob sie dann mutig genug sind, das auch durchzuziehen, das ist wieder die andere Frage, weil das ist ja schon aufregend. Also das war im Tonstudio auch schon aufregend. Ich habe mir letztens auch die Aufnahmen mal angeschaut, die ich dann mit dem Handy gemacht habe. Ich meine, die waren da, wie alt waren die? 4, 5 und 7, als wir eingesungen haben. Und da standen die mit ihren Kuscheltieren und haben sich wirklich die Hände gehalten, weil das so aufregend war. Mit ihren Kinderkopfhörern in rosa und hellblau vom großen Mikrofonstudio und haben gemeinsam eingesungen. Das war schon toll. Und wenn sie die Möglichkeit nutzen wollen, dann dürfen sie gerne kommen. Ich denke, beim Pappheimer Kids in Pfaffenhofen werden wir das mit Mikrofon mal versuchen.
1: Du hast noch gesagt, du arbeitest jetzt schon an deinem zweiten Album.
0: Ja, es gibt schon wieder Texte und Ideen ohne Ende. Mein Sohn hat schon gesagt, Mama, kannst du gleich mal irgendwie Werbung machen für Hausaufgaben 2? Wir müssen mal gucken, also es wäre genug vorhanden und mal sehen, was die Zeit zulässt, was jetzt auch mit dem ersten Album passiert. Ich habe ja keine Ahnung, was da jetzt noch möglich ist und freue mich über alles, was kommt. Und wenn wir die Chance haben, noch ein zweites Album aufzunehmen, dann ist auf jeden Fall schon genug im Backing.
1: Ab 21.06. ist es draußen, Jazz Hits von Kids. Genau. So, ich danke, dass du da warst bei uns im Studio. Danke bei der Sendung Blaubeeren stellt sich vor. Und ich wünsche dir alles Gute für die Zukunft und ich hoffe, wir sehen uns dann bei der zweiten Albumvorstellung dann auch wieder.
0: Ja, vielen, vielen Dank, Conny, dass ich da sein durfte. Hat mich mega gefreut. Und wenn ich das eine noch sagen darf, ich habe meinen Sohn heute gefragt, du Ben, was soll ich denn eigentlich sagen, wenn ich dann im Radio bin? Und dann hat er gesagt, Mama, sag bitte, die Lieder zeigen, was man erreichen kann, wenn man zusammenarbeitet.
1: Das lassen wir so stehen.
0: Vielen, vielen Dank.

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0: Mal ehrlich, wir freuen uns über ein Schnäppchen, aber was uns Plattformen wie Shein oder Temu da teilweise in die Wohnzimmer liefern, ist nicht nur billig, sondern brandgefährlich. Illegale Waffen, Giftstoffe oder sogar entsetzliche Produkte wie Kinderpuppen. Die Liste der Skandale wird immer länger. Das Problem, während wir auf das Paket warten, schauen die Kontrolleure oft machtlos zu, weil sie in Millionen kleiner Päckchen aus Fernost förmlich ersticken. Über drakonische Strafen und die Frage, ob man diese Portale bald ganz abschalten muss, spreche jetzt mit meinem Kollegen Dirk Freitag. Hallo Dirk.
1: Hallo, ich grüße dich.
0: Dirk, die Vorwürfe gegen die Plattformen wie Shein sind ja wirklich schockierend. Wie konnte es eigentlich dazu kommen, dass solche illegalen Produkte bei uns überhaupt landen?
1: Na, das Problem ist die schiere Masse. Jeden Tag kommen Millionen kleiner Pakete direkt aus China zu uns in die EU. Die Zollbehörden, die sind da schlicht überfordert. Die können unmöglich jedes Päckchen öffnen. Die Plattformen, die nutzen das schamlos aus. Die agieren oft nur als sogenannte Vermittler und behaupten dann, sie wüssten gar nicht, was ihre Händler dort anbieten. Das EU-Parlament sagt jetzt Schluss mit dieser Ausrede. Die Europaabgeordnete und Verbraucherschutzausschussvorsitzende Anna Cavazzini hat das in einer Anhörung sehr deutlich gemacht.
2: Bisher sind Online-Plattformen von Haftungsregeln ausgenommen. Und das führt aber zu, dass es diese riesengroßen Schlupflöcher gibt. Jetzt haben wir in der aktuell beschlossenen Zollreform, die wir die letzten 3 Jahre verhandelt haben, ein System etabliert, das es einfach sehr attraktiv gemacht wird, vor Online-Plattformen diese Haftung zu übernehmen. Also wir behalten den Grundsatz, aber machen es sehr attraktiv, dass die Online-Plattformen mehr Verantwortung und Haftung für ihre Produkte übernehmen. Und das wird die letzten Schlupflöcher schließen.
1: Ja, das bedeutet, keine Ausreden mehr wegen technischer Überforderung. Wer die Infrastruktur für den Verkauf bietet, der haftet auch. Punkt aus.
0: Huch, das klingt nach einer Kampfansage an die Online-Riesen. Welche konkreten Strafen schweben den Europaabgeordneten denn vor, wenn sich nichts ändert?
1: Na, es geht um Geldstrafen, die sich am weltweiten Umsatz orientieren. Das kann wirklich in die Milliarden gehen, aber das Europäische Parlament, das geht noch einen Schritt weiter. Wenn Plattformen wie Shein oder Temu ihre Kontrollpflichten systematisch vernachlässigen, dann sollen sie vom europäischen Markt ausgeschlossen werden können. Das Ziel dabei ist klar, wer in Europa verkaufen will, der muss die Sicherheit unserer Kinder garantiert, statt Profit aus Gesetzeslücken oder mangelnder Durchsetzung zu schlagen.
0: Gibt es auch Bestrebungen, den Zoll besser auszustatten, um diese Paketflut überhaupt in den Griff zu bekommen?
1: Ja, absolut. Eine Kernforderung der Resolution des Europäischen Parlaments ist die Digitalisierung und personelle Verstärkung des Zolls. Zudem soll die 150 Euro Zollfreiheitsgrenze fallen, damit jedes Paket erfasst wird und keine steuerlichen Anreize mehr für diese Zerstückelung in Kleinstsendungen bestehen. Das würde den Wettbewerb für heimische Händler dann auch wirklich, wirklich wieder fairer machen.
0: Das war Dirk Freitag über den Kampf gegen illegale Praktiken im Onlinehandel. Danke dir.
1: Sehr gerne. Tschüss.

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